kalt und nicht zu heiß. Das Feuer neu erfunden, Glut und Hitze sind verschwunden.